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1: Wolkig ist es in der Nacht erstmal, meist bleibt's trocken. Höchstens ganz vereinzelt kommt noch ein leichter Schauer runter. Später lockert das Ganze mehr und mehr auf und tagsüber wird auch die Sonne öfter rauskommen. Dazu werden es 21 bis 26 Grad. Morgen startet's kurz mit Nebel, dann wieder viel Sonne bei maximal 27 Grad. Im Moment ist alles frei auf den Straßen bei uns in Hessen, keine Staus.
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4: Ich bin Tom Husse. Nach den Anschlägen auf Umspannwerke in NRW und Brandenburg fahndet die Polizei nach dem mutmaßlichen Täter. Der 48-Jährige soll wohl zu Fuß auf der Flucht sein. Sein Truck wurde nahe des Hambacher Forsts gestürmt. Laut seiner Bekennerschreiben wollte er mit den Anschlägen die fossile Energiebranche treffen. VW-Betriebsrat und IG Metall zeigen sich vorsichtig erleichtert über die Sparpläne beim Autobauer. Eine Eskalation sei erstmal verhindert. Der Aufsichtsrat hatte die Pläne abgenickt. Weltweit sollen 50.000 Jobs wegfallen. Werkschließungen wurden aber nicht beschlossen. In Thüringen fällt das BSW weiter auseinander. 10 weitere Abgeordnete wollen die Wagenknecht-Partei und Fraktion verlassen, darunter alle 3 Minister. Vorausgegangen war ein Streit mit der Bundesspitze. Die Regierung soll fortgesetzt werden, sagt CDU-Ministerpräsident Vogt. Bisher bestand sie aus CDU, SPD und BSW. Der VfB Stuttgart hat seine Pleite in der Bundesliga-Partie gegen die Bayern wieder gut gemacht. Am Abend stand das erste Heimspiel der Saison gegen Köln an und da gab es einen 4:1-Sieg.
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2: Wolkig ist es in der Nacht erstmal, meist bleibt's trocken. Höchstens ganz vereinzelt kommt noch ein leichter Schauer runter. Später lockert das Ganze mehr und mehr auf und tagsüber wird auch die Sonne öfter rauskommen. Dazu werden es 21 bis 26 Grad. Morgen startet's kurz mit Nebel, dann wieder viel Sonne bei maximal 27 Grad. Im Moment ist alles frei auf den Straßen bei uns in Hessen, keine Staus.
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1: Ich bin Tom Husse, guten Morgen. Die Polizei fahndet nach einem 48-Jährigen, der für Anschläge auf Umspannwerke in NRW und Brandenburg verantwortlich sein soll. Bei der Durchsuchung seiner Wohnung wurde Sprengstoff gefunden. Die Polizei hält mehrere Bekennerschreiben für echt. Darin wird als Motiv der Kampf gegen fossile Energieträger genannt. Die VW-Sparpläne sind abgesegnet. Jetzt sehen Betriebsrat und Gewerkschaft IG Metall den Vorstand des Autobauers am Zug. Für die bedrohten Werke in Emden, Zwickau, Neckarsulm und Hannover müssten schnell Lösungen her. Dort könnte die Produktion bis Mitte der 2030er auslaufen. Beschlossen ist aber noch nichts. Für DAZN-Abonnenten gibt's womöglich Geld zurück. Die Verbraucherzentrale klagt gegen den Streamingdienst wegen Preiserhöhungen 2021 und 2022. DAZN hatte laufende Verträge teils deutlich teurer gemacht, ohne Zustimmung der Kunden. Wer betroffen ist, kann sich der Sammelklage anschließen. Der VfB Stuttgart hat seine Pleite in der Bundesliga-Partie gegen die Bayern wieder gut gemacht. Am Abend stand das erste Heimspiel der Saison gegen Köln an und da gab es einen 4:1-Sieg.
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1: Strange Ways, Here We Come heißt das vierte Studioalbum der britischen Band The Smiths, erschienen 1987. Den Bandnamen erklärte Sänger Morrissey, es sei damals Zeit gewesen, den kleinen Leuten ein tönendes Denkmal zu errichten. Darum habe man einen Allerweltsnamen wie Die Schmitz gewählt. Insider vermuten als Grund auch die Vorliebe von Morrissey und Johnny Marr für Patti Smith. Bei einem Konzert der amerikanischen Sängerin waren sich der Leadsänger und der Gitarrist erstmals begegnet.
2: Thank you. We're very happy. Thank you.
1: Die rasch wachsende Fangemeinde, nicht nur in Manchester, ihrer Heimatstadt, schätzte das exaltierte Gebaren von Frontmann Morrissey. Der liebte offenbar Blumen, band sich einen Strauß Narzissen oder Gladiolen an den Gürtel, ließ die Bühne damit ausstaffieren oder fuchtelte während der Live-Show wild damit herum. Die depressive Grundstimmung vieler ihrer Songs erklärt sich auch durch die kontaktarme Jugendzeit von Morrissey, die er selbst so beschreibt.
3: I never had a social life. I never left the house.
1: Ich habe keine sozialen Beziehungen geführt und nie das Haus verlassen. Ich saß herum und habe Fernsehen geschaut und sonst nichts. Ich tat all die Dinge, von denen man sagt, sie seien negativ und sie zerstören die Seele. Hintergrund ist das unglückliche Elternhaus. Morrissey war 17, als sich seine Eltern scheiden ließen. Wie sie ihre Beziehung zerstörten, hatte er vorher schon minutiös miterlebt. Musik von The Smiths aus dem Album Strange Ways, Here We Come, jetzt Girlfriend in a Coma.

0: Häufig ist es in der Nacht erstmal, meist bleibt es trocken. Höchstens ganz vereinzelt kommt noch ein leichter Schauer runter. Später lockert das Ganze mehr und mehr auf und tagsüber wird auch die Sonne öfter rauskommen. Dazu werden es 21 bis 26 Grad. Morgen startet's kurz mit Nebel, dann wieder viel Sonne bei maximal 27 Grad. Im Moment ist alles frei auf den Straßen bei uns in Hessen, keine Staus.
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1: 1994 in Kalifornien, da haben sich Serge, Darren, Chavo und Andy zusammengefunden, um System of a Down zu gründen. Andy musste die Band ein paar Jahre später schon wieder verlassen, weil er sich an der Hand verletzt hat und wurde durch John ersetzt. Die Jungs setzen auf Alternative und Nu Metal und sind bekannt dafür, dass sie verschiedene Musikgenres miteinander vermischen und oft auch so orientalische Klänge mit reinbringen. Ihr erstes Self-Titled-Album haben sie 1998 rausgehauen. Und während der Tour zur Platte haben Serge und Co. auch gleich gestartet mit den neuen Texten fürs neue Album. Serge war dabei wichtig, dass er mehr Gesangsparts bekommt als bei der letzten Scheibe. Das hat er gleich zu Anfang klargestellt. Und nach knapp 7 Monaten waren die Texte dann fertig und die Jungs sind ins Studio gezogen.

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1: Ich bin Tom Husse, guten Morgen. Nach den Anschlägen auf Umspannwerke in NRW und Brandenburg fahndet die Polizei nach dem mutmaßlichen Täter. Der 48-Jährige soll wohl zu Fuß auf der Flucht sein. Sein Truck wurde nahe des Hambacher Forsts gestürmt. Laut seiner Bekennerschreiben wollte er mit den Anschlägen die fossile Energiebranche treffen. VW-Betriebsrat und IG Metall zeigen sich vorsichtig erleichtert über die Sparpläne beim Autobauer. Eine Eskalation sei erstmal verhindert. Der Aufsichtsrat hatte die Pläne abgenickt. Weltweit sollen 50.000 Jobs wegfallen. Werkschließungen wurden aber nicht beschlossen. In Thüringen fällt das BSW weiter auseinander. 10 weitere Abgeordnete wollen die Wagenknecht-Partei und Fraktion verlassen, darunter alle 3 Minister. Vorausgegangen war ein Streit mit der Bundesspitze. Die Regierung soll fortgesetzt werden, sagt CDU-Ministerpräsident Vogt. Bisher bestand sie aus CDU, SPD und BSW. Der VfB Stuttgart hat seine Pleite in der Bundesliga-Partie gegen die Bayern wieder gut gemacht. Am Abend stand das erste Heimspiel der Saison gegen Köln an und er gab seinen 4:1-Sieg.
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1: Jetzt mit Volbeat, die auch schon öfter auf der Radio Bob Bühne gerockt haben und es hat euch jedes Mal gefallen.
2: Ich bin der Lutz, ich komme aus Frankfurt. Das Konzert war natürlich Wahnsinn. Volbeat war super klasse.
3: Ich bin die Steffi aus Heusenstamm. Ich fand's super. Ja, das zweite Lied fand ich super. Pelvis on Fire. Weil da geht die Post ab und fand ich einfach super.
4: Also mein Highlight war heute auf jeden Fall Lolo Montez. Ich liebe das Lied einfach. Das ist absolut mein Lieblingslied von Volbeat. Die Stimmung war grandios. Ich habe selten so eine Stimmung in der Festhalle erlebt. Es ging von vorne weg bis hinten wieder. Es war einfach unbeschreiblich.
5: War geil. Viele Lieder, die ich gerne hören wollte. Fallen, Still Counting, neue Lieder. Einfach geil. War schön. Super. Jederzeit wieder.
6: Hey, ich bin David. 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Es fing verhalten an, wie es bekannt für Volbeat ist. Aber am Ende haben sie so richtig losgelegt und so richtig Gas gegeben und die tollsten Lieder einfach nur phänomenal dargestellt. 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
5: Viele Wolken gibt's heute früh und ganz im Norden kann auch mal ein Schauer runterkommen. Später lockert das Ganze auf und es bleibt oft trocken. Dazu liegen die Höchstwerte bei 21 bis 26 Grad. Morgen startet's stellenweise mit Nebel, der schnell weg ist. Danach meistens trocken bei maximal 27 Grad. Im Moment ist alles frei auf den Straßen bei uns in Hessen. Keine Staus.
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1: Parallel Lines, so heißt das dritte Album von Blondie, das der Band um die Jahreswende 1978-79 den internationalen Durchbruch brachte. Ein weiterer Song auf diesem Album, der neben Heart of Glass in die Singlecharts gelangte, heißt Sunday Girl. Vielfältig variiert schickten Blondie damals für eine Live-Version sogar ein Dudelsackorchester auf die Bühne. Dieser aus heutiger Sicht grobe stilistische Ausrutscher lässt sich nur mit jenem Dudelsackfieber erklären, das Ex-Beatle Paul McCartney mit seinem Mega-Hit Mall of Kintyre kurz vorher ausgelöst hatte. Eine Erscheinung, die sehr zum Segen der Musikwelt ebenso schnell wie sie gekommen war, wieder verschwand.

Sunday Girl platzierte sich ohne Dudelsäcke auf Position 1 in Großbritannien und auf Platz 5 in Deutschland. Zum Erfolg trug auch die Veröffentlichung einer Maxi-Single bei, einem Medium, das damals noch in den Kinderschuhen steckte. Auf der B-Seite dieser Single erschien eine französisch gesungene Version dieser Komposition von Gitarrist Chris Stein.

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1: Ich bin Mia Hin. Guten Morgen. Die Polizei fahndet nach einem 48-Jährigen, der für die jüngsten Anschläge auf Umspannwerke in NRW und Brandenburg verantwortlich sein soll. Bei der Durchsuchung seiner Wohnung wurde Sprengstoff gefunden. Die Polizei hält mehrere Bekennerschreiben für echt. Darin wird als Motiv der Kampf gegen fossile Energieträger genannt. Für viele VW-Beschäftigte bleibt die Zukunft unsicher. IG Metall-Chefin Benner hofft, den geplanten Stellenabbau in Deutschland noch zu begrenzen. Weltweit will VW weitere 50.000 Stellen streichen, etwa die Hälfte davon in Deutschland. Aber diese Zahl sei nicht in Stein gemeißelt, sagte Benner im ZDF. Immer wieder kommen Dienstwaffen bei der Bundespolizei und dem BKA abhanden. Wie das Redaktionsnetzwerk Deutschland berichtet, gab es deshalb in den letzten 5 Jahren etwa 30 Disziplinarverfahren. Wie viele Waffen fehlen, will das Innenministerium nicht sagen. In Kassel haben viele Museen und Galerien heute bis in die Nacht geöffnet. Es gibt Führungen und Mitmachaktionen, zum Beispiel in der Grimmwelt, im Naturkundemuseum und im Technikmuseum. Die Museumsnacht soll vor allem Menschen für Kultur und Museen begeistern, die sonst vielleicht nicht hingehen würden. Der VfB Stuttgart hat seine Pleite in der Bundesliga-Partie gegen die Bayern wieder gut gemacht. Am Abend stand das erste Heimspiel der Saison gegen Köln an. Und da gab's einen 4:1-Sieg. 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
1: Ende der 70er, Anfang der 80er Jahre rollt von Großbritannien aus eine Welle neuer Klänge in die westliche Musikwelt. Zahllose junge Bands spielen im Schatten des Mainstream-Pop großer Musikkonzerne ungetrübt drauf los. Ihre Tonträger werden meist von kleinen, unabhängigen Plattenlabels vertrieben. Diese Bewegung geht als New Wave, neue Welle, in die Musikgeschichte ein. Rock kommt endlich wieder von der Basis. Eine dieser Bands ist die Gruppe Fischer Z aus England. Ihr Kopf ist der 1954 geborene Sänger, Gitarrist und Autor John Watts. Kritiker werfen ihm vor, er imitiere mit seinem Kehlkopfgesang die Stimme von Sting, Sänger der Gruppe Police. In der Tat erinnern frühe Songs von Fischer Z an manche Titel von Police. Ihre Vermischung von Reggae und Gitarrenpop, ihr Soundminimalismus, der sich oft auf Bass, Schlagzeug und Rhythmusgitarre beschränkt. Auf ihrem dritten Album versuchen sich die Musiker von diesem Schema zu lösen. Es gelingt ihnen nicht immer. Die LP Red Skies Over Paradise erscheint 1981. 20 Jahre nach Bau der Berliner Mauer beschäftigt sich John Watts mit diesem Thema. Es geht um die Inselkultur in West-Berlin. Der blühende Untergrund in zahllosen Clubs und Kellern, die Filmfestspiele, die historische Beschlagenheit der Stadt lassen diese Enklave inmitten der sozialistischen DDR überleben. Davon handelt Berlin. Hier sind Fischer Z.

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1: Viele Wolken gibt's heute früh und ganz im Norden kann auch mal ein Schauer runterkommen. Später lockert das Ganze auf und es bleibt oft trocken. Dazu liegen die Höchstwerte bei 21 bis 26 Grad. Morgen startet's stellenweise mit Nebel, der schnell weg ist. Danach meistens trocken bei maximal 27 Grad. Nichts los auf den Straßen in Hessen. Aktuell ist alles frei.
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0: 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Heute Dying for an Angel von Avantasia.
1: Wenn man so im Internet ein bisschen sucht nach der Bedeutung des Textes vom Song, dann landet man in so Fanforen oder auf Reddit und da ist die Theorie, ja, man weiß eigentlich nicht so genau, worum es geht, aber möglicherweise spielte Herr Summit aufs Thema Vergewaltigung an. Ich meine, das ist jetzt nicht mal so dahergesagt, einfach so, sondern also ich glaube, mit dem Gerücht können wir jetzt hier, liebe Reddit-User, nennt man die so, also liebe Internetgemeinde, die das mal in irgendwelche Foren eingetragen hat, ich glaube, damit können wir aufräumen mit dem Gerücht, oder?
2: Es geht um so eine Faustgeschichte. Also die ganze Platte ist ja so ein bisschen so eine Rock'n'Roll-Version von Goethes Faust. So ein bisschen, es geht da um jemanden, der mit seinen eigenen Dämonen irgendwie kämpft, jemand, der ein Problem hat, sich mit seiner Umwelt irgendwie in Einklang zu bringen und mit der Umwelt zu kommunizieren. Und ja, im Prinzip um eine isolierte Kreatur. Ja, es ist eigentlich eine Fantasy, so eine Tim Burton-mäßige Fantasy-Geschichte. Das hat überhaupt nichts mit Vergewaltigung zu tun. Wer schreibt denn sowas?
1: Ich weiß es nicht.
2: Die Leute. Nein, es geht einfach darum, dass jemand von seiner Ambition angetrieben ist, irgendwie seinem Ziel alles unterzuordnen, seinem Ziel gehört zu werden und seiner Passion auch nachzugehen und dabei auch Kollateralschäden irgendwie in Kauf nimmt und sich auch selbst irgendwie, also Raubbau an sich selbst betreibt. Aber er hat überhaupt nichts... Sexuelles oder Vergewaltigung. Es geht einfach darum, dass jemand sich selbst malträtiert, um seinen Traum von Anerkennung vielleicht auch und seiner Passion nachzugehen, auszuleben.

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2: Ich bin Mia Hehn. Guten Morgen. Nach den Anschlägen auf Umspannwerke in NRW und Brandenburg fahndet die Polizei nach dem mutmaßlichen Täter. Der 48-Jährige soll wohl zu Fuß auf der Flucht sein. Sein Truck wurde nahe des Hambacher Forsts gestürmt. Laut seiner Bekennerschreiben wollte er mit den Anschlägen die fossile Energiebranche treffen. Die Behörden ermitteln immer wieder zu verschwundenen Dienstwaffen bei der Bundespolizei und dem BKA. In den letzten 5 Jahren gab es 33 Disziplinarverfahren, berichtet das Redaktionsnetzwerk Deutschland. Unklar ist, wie viele Waffen genau fehlen. Die Grünen fordern mehr Transparenz vom Innenministerium. Weltkarten sollen realistischer werden. Dafür hat sich die UN-Vollversammlung ausgesprochen. Konkret geht es darum, dass die Größenverhältnisse besser dargestellt werden.

0: dargestellt werden als bisher. Afrika ist auf aktuellen Weltkarten nämlich eigentlich zu klein und die USA sind zu groß dargestellt. Am Langener Waldsee fällt das Baden auch an diesem Wochenende aus. Grund ist ein dichter Teppich aus der sogenannten Wasserpest. Die Pflanze ist zwar ungefährlich, aber so dicht, dass die Rettungsboote nicht mehr durchkommen. Der große Strand bleibt aber offen. Am Montag soll entschieden werden, wie es weitergeht. Bittere Schlappe für den ersten FC Köln. In der Fußball-Bundesliga hat die Mannschaft gegen den VfB Stuttgart den Kürzeren gezogen. Die Kölner kamen auswärts nicht über ein 1:4 hinaus.
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1: 1991, Genesis gehen ins Studio, um ihr 14. Studioalbum We Can Dance aufzunehmen. Die Band besteht zu diesem Zeitpunkt schon seit über 13 Jahren aus den drei Mitgliedern Phil Collins, Tony Banks und Mike Rutherford. Und wie jede Band hat sich ihre Musik seit der Gründung 1967 natürlich immer weiterentwickelt.
2: Ja, und auch verändert. Und das hat man ganz besonders an dem Vorgängeralbum Invisible Touch gemerkt. Das hat für ordentlich Aufmerksamkeit gesorgt und auch für Diskussionen unter den Fans, ob sich Genesis vielleicht so ein bisschen an den Pop verkauft haben. Fest steht, die Scheibe war erfolgreich. Und hinzu kommt, dass ja alle drei Musiker auch erfolgreiche Solokarrieren hatten. Und jetzt ja, war so ein bisschen die Frage, als sie an dieses Album rangegangen sind, wie kriegt man das jetzt halt irgendwie zusammen, wenn jeder seine eigenen Ideen mitbringt? Und das gucken wir uns jetzt mal genauer an.
1: Naja, die Truppe um Sänger und Schlagzeuger Phil Collins hat zu dieser Zeit eine goldene Regel. Und zwar, wir gehen komplett blind ins Studio. Das hat Phil Collins mal im Interview erzählt. Für die Band ist damals klar, dass sie alles gemeinsam entwickeln müssen, denn sonst läuft es nicht. Der Grund dafür ist, ja, die Mitglieder hatten ja eine eigene Solokarriere und hätte also jeder von denen bereits Ideen oder Schnipsel mit ins Studio gebracht, dann wäre klar gewesen, die Musik geht ganz automatisch in die Richtung der Solomusik von demjenigen, der es mitbringt. Um nicht in diese Falle zu tappen, haben sich dann festgelegt, dass alles gemeinsam und vor Ort passieren muss. Und genauso ist es dann auch bei den Sessions zu diesem Album im Frühjahr 1991.

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0: Wolkig ist es heute Morgen und ganz im Norden kann ab und zu mal ein Schauer runterkommen. Später lockert das auf. Im Süden wird es teils richtig sonnig. Dazu liegen die Höchstwerte bei 21 bis 26 Grad. Morgen startet es kurz neblig, dann meist sonnig und trocken bei maximal 27 Grad. Nichts los auf den Straßen, ihr habt aktuell freie Fahrt.
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1: Der Rockpublizist Barry Graves schrieb 1973, Santana wirken wie eine donnernde, perfekt geölte Rhythmusmaschine, die in ihren besten Momenten hochdifferenzierte, poetische Klangmuster hervorbringt. Etwas anders, negativer, beurteilte das Magazin Rolling Stone den Latino-Sound. Zitat: Wie Methedrin einen Rausch ohne Bilder erzeugt, offerieren Santana manchmal einen aufregenden Rockstil ohne Substanz. Des Weiteren schreibt das Magazin über die, so wörtlich, Soul-Soße aus Rumba, Samba, Cha-Cha und Rock. Künstler und Publikum waren darüber erhaben. Sie machten das Album zum Erfolg. Aus dem Debütalbum von Santana jetzt Persuasion.

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1: Ich bin Mia Hin. Guten Morgen. Die Polizei hat jetzt auch in Sachsen Sprengvorrichtungen entdeckt, mit denen die Stromversorgung lahmgelegt werden sollte. Betroffen sind zwei Umspannwerke bei Bautzen. Unterdessen wird weiter nach einem 48-Jährigen gefahndet. Er soll für versuchte Sabotagen in Brandenburg und NRW verantwortlich sein. Für viele VW-Beschäftigte bleibt die Zukunft unsicher. IG Metall-Chefin Benner hofft, den geplanten Stellenabbau in Deutschland noch zu begrenzen. Weltweit will VW weitere 50.000 Stellen streichen, etwa die Hälfte davon in Deutschland. Aber diese Zahl sei nicht in Stein gemeißelt, sagte Benner im ZDF. Immer wieder kommen Dienstwaffen bei der Bundespolizei und dem BKA abhanden. Wie das Redaktionsnetzwerk Deutschland berichtet, gab es deshalb in den letzten 5 Jahren etwa 30 Disziplinarverfahren. Wie viele Waffen fehlen, will das Innenministerium nicht sagen. In Kassel haben viele Museen und Galerien heute bis in die Nacht geöffnet. Es gibt Führungen und Mitmachaktionen, zum Beispiel in der Grimmwelt, im Naturkundemuseum und im Technikmuseum. Die Museumsnacht soll vor allem Menschen für Kultur und Museen begeistern, die sonst vielleicht nicht hingehen würden. Der VfB Stuttgart hat seine Pleite in der Bundesliga-Partie gegen die Bayern wieder gut gemacht. Am Abend stand das erste Heimspiel der Saison gegen Köln an. Und da gab's einen 4:1-Sieg.
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2: Jawohl, Wochenende, Partyzeit. Auch Rockstars machen mal Party. Und Papa Roach, Frontmann Jacoby Shaddix, erlebt mal eine heftige Party nach in Las Vegas. Er wacht völlig orientierungslos im Krankenhaus auf. Sein Kopf musste nach einem Unfall mit 11 Klammern genäht werden. Das hinterlässt Narben. Und Narben heißt halt auf Englisch Scars. Und so entsteht dieser Song. Ja, hier ist Scars.

Morgen, Entwurf Samstag mit mir, Andreas Schmidt. Ja, Raumschiff im Anflug, News, Tourne aktuell noch durch die USA, aber hinter den Kulissen bastelt die Band an der nächsten Stufe für ihren Europa-Trip im November. Passend zum aktuellen Album The Wow Signal wird an einer schwebenden, voll begehbaren Raumschiff-Konstruktion gearbeitet. Die US-Fans, die müssen bei den Open Airs noch drauf verzichten, aber für die Hallenshows, auch bei uns in Deutschland, verspricht das Ganze dann doch ein absolut visuelles Spektakel zu werden. Hier sind News mit neuem Rock, hier ist Cryogen.

Andrea Schmidt hier bei Radio Bob. Jetzt die Ärzte. Und da geht Sänger Fahren Urlaub morgen auf Tour. Und zwar auf Redetour. Fahren Urlaub ist ja nicht nur Rockstar, sondern auch leidenschaftlicher Weltenbummler. Schon als junger Punk zieht er mit dem Interrail-Ticket und kleinen Geldbeutel los. Daraus entsteht auch sein Name, eine Anspielung auf Fahr in Urlaub. Wobei All-Inclusive-Hotels, das war nie sein Ziel. Mehr als 100 Länder hat er bereist. Von der Antarktis über Japans Megacities bis hin zu abgelegenen Dörfern in Bhutan. Und davon erzählt er dann ab morgen. Erste Station Berlin. Alle Shows in Deutschland sind übrigens ausverkauft. Hier sind die Ärzte und Rockbar bei Radio Bob.

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0: wolkig ist es heute Morgen und ganz im Norden kann ab und zu mal ein Schauer runterkommen. Später lockert das auf. Im Süden wird es teils richtig sonnig. Dazu liegen die Höchstwerte bei 21 bis 26 Grad. Morgen startet es kurz neblig, dann meist sonnig und trocken bei maximal 27 Grad. Nichts los auf den Straßen in Hessen. Aktuell ist alles frei.
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2: Gleich wieder so ein Zungenbrecher-Song. I don't want to miss a thing von Aerosmith. Ja, aber ein besonderer Song für die Band, denn das ist ihr bis heute erster und einziger Nummer 1-Hit in den USA und ja, wahrscheinlich wohl auch ihr letzter Nummer 1-Hit in den USA. Den gibt's gleich nach neuem Rock von Kiss and Dynamite, hier ist Glory Days.

0: Boysen bei Radio Bob, nothing but a good time. Andrea Schmidt hier. Ich übertreibe nicht, wenn ich sage, er war der ultimative Frontmann. Er war eine Naturgewalt auf der Bühne. Ja, und natürlich, er war die Stimme von Queen, Freddie Mercury. Heute wäre diese absolute Rocklegende 80 geworden und das werden wir feiern.
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0: 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Stimmt ab. 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
2: 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Der hatte Queen-Schallplatten und die haben wir rauf und runter gehört. 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Ne? Ja,
0: und die ganzen Songs, und welcher soll nachher auf keinen Fall fehlen?
2: Ganz klar, Who Wants to Live Forever. Weil durch den Film Highlander habe ich auch diesen Song das erste Mal gehört. Und wenn ich das heute gucke, muss ich immer noch weinen. Das passt einfach so gut, ne? Und ich bin dann halt danach auch dann nach Schottland gefahren. Freddie ist Kult.
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1: Ich bin Mia Hin. Guten Morgen. Auch in Sachsen sollte es wohl einen Anschlag auf die Stromversorgung geben. In der Nähe von Bautzen wurden an Umspannwerken Sprengvorrichtungen gefunden. Unterdessen wird nach den Sabotagen in Brandenburg und der NRW weiter nach einem 48-Jährigen gefahndet. In seiner Wohnung wurde Sprengstoff gefunden. Hacker haben Daten der Berliner Senatsverwaltung im Darknet veröffentlicht. Laut RBB sind gut 1,4 Millionen Datensätze geleakt, darunter Personalakten und Arbeitszeugnisse. Die Hackergruppe hatte 2 Millionen Euro Lösegeld gefordert. Der Senat zahlte nicht und sagte, wir lassen uns nicht erpressen. Einen Tag vor der Landtagswahl in Sachsen-Anhalt wollen heute Tausende auf die Straßen gehen und ein Zeichen für Demokratie setzen. In Magdeburg und Halle sind Demos angemeldet. Aufgerufen hat ein Bündnis aus Kirchen, Gewerkschaften und Verbänden. In letzten Umfragen liegt die AfD deutlich vorn. Am Langener Waldsee fällt das Baden auch an diesem Wochenende aus. Grund ist ein dichter Teppich aus der sogenannten Wasserpest. Die Pflanze ist zwar ungefährlich, aber so dicht, dass die Rettungsboote nicht mehr durchkommen. Der große Strand bleibt aber offen. Am Montag soll entschieden werden, wie es weitergeht. Bittere Schlappe für den ersten FC Köln. In der Fußball-Bundesliga hat die Mannschaft gegen den VfB Stuttgart den Kürzeren gezogen. Die Kölner kamen auswärts nicht über ein 1:4 hinaus.
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2: Es sind weiterhin nur Spekulationen, dass die Italien-Rocker Måneskin vor einer großen Rückkehr stehen. Die Band plane angeblich, im nächsten Jahr wieder gemeinsam auf der Bühne zu stehen. Sogar ein Ort für das Comeback ist genannt worden, das legendäre Sanremo Festival. Wenn wir noch mehr wissen, dann sagen wir euch natürlich Bescheid. Måneskin und Baby Set.

Ozzy Osbourne bei Radio Bob, Crazy Train. Ja, neues Update von Jack Osbourne zum Biopic über seinen Vater Ozzy. Das Drehbuch steht und die Suche nach der Regie sowie dem Hauptdarsteller läuft auf Hochtouren. Jacks Versprechen an die Community: Wenn alles klappt, wird es großartig. Das Motto hinter dem Projekt orientiert sich strikt am Leitsatz des Fürsten der Finsternis: Gib den Fans alles, was sie wollen. 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

0: Andrea Schmidt hier bei Radio Bob am Samstag. Ja, ein halbes Jahrhundert Rock auf Kölsch. BAP feiern in diesem Jahr tatsächlich 50-jähriges Bandjubiläum. Zuerst heißen die übrigens Charlies Tante. Daraus wird dann erst später BAP abgeleitet vom rheinischen Wort für Papa. Wolfgang Niedecken, der Sänger, ist aber nicht nur Papa, sondern auch Opa. Wobei Ruhestand ist nichts für ihn, auch wenn die Jubiläumstour dann Zielgerade heißt. Das ist eine Zeile aus seinem Song und er meint dazu im BAP-Interview:
1: Erstens kann so eine Zielgerade ziemlich lang sein, je nachdem. Und zweitens kann man ja auch ein bisschen langsamer laufen. Geht ja auch. Also ich will nicht zu viele Projekte im Voraus planen, weil das bringt mich irgendwie durcheinander. Und dann, wenn ich es überblicken kann, die Ideen werden mir nicht ausgehen.
0: Falls ihr die Idee habt, BAP live zu erleben, die 50 Jahre Jubiläumstour geht dann im November los. Wir sind BAP. Verdammt lang her. 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
1: Sonne und Wolken gibt es heute Vormittag. Ab und zu kann im Norden auch mal ein Schauer runterkommen. Später wird es freundlicher und trockener, teils zeigt sich noch öfter die Sonne. Dazu liegen die Höchstwerte bei 21 bis 26 Grad. Morgen nach etwas Nebel meist sonnig und trocken bei maximal 27 Grad. Es gibt gerade keine Staus, ihr kommt entspannt durch.
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3: Hört mich gerade jemand in London? Denn da sind sicher einige Bob-Hörer, die gestern Abend Bon Jovi live erlebt haben. Nach zwei Konzerten in Edinburgh und Dublin rocken sie jetzt im Wembley-Stadion, das gleich dreimal hintereinander. Und weil weitere Konzerte ja erstmal in Europa nicht geplant sind, sind sicher auch viele Fans aus dem Bobland vor Ort. Meldet euch und sagt mal, wie es war über unsere MyBob-App. Gleich Bon Jovi, You Give Love a Bad Name. Vorher neuer Rock von Five Finger Death Punch und Eye of the Storm. Oh,

0: Die Donau bei Radio Bob mit So Long, Andrea Schmidt hier. 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
0: 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Gina Brennecke ist jetzt gerade auf dem Mittelalterlich-Fantasiespektakulum in Luhmühlen, dem größten wandernden Mittelalter-Kulturfestival der Welt. Also das ist deine Welt und deswegen willst du auch hier bei uns dabei sein?
2: Genau, mit meiner Mama.
0: Mit deiner Mama. Warum willst du mit deiner Mama unbedingt Saltatio Mortis hautnah erleben?
2: Weil meine Mama eigentlich mit mir aufs MPS gefahren wäre. Das wäre jetzt ihr letztes Festival gewesen, weil die ist ja schon 62. Und hat aber leider sich beide Kreuzbänder, Menisken gerissen.
0: Okay.
2: Und dementsprechend kann sie halt nicht mit, weil sie letzte Woche erst die OP hatte.
0: Okay, aber am 16. könnte sie mit.
2: Am 16. könnte sie mit.
0: Das ist schon mal gut. Was ist an Saltatio Mortis so Besonderes, dass ihr sagt, da müssen wir unbedingt mal so nah dabei sein?
2: Die Band ist toll, die Botschaft, die sie vermitteln, die sind auch nah bei den Fans. Und

0: Also ich habe noch nie was Schlechtes von ihm gehört. Also menschlich und auch musikalisch. Und auch die Community, es ist einfach eine tolle Band, tolle Community. Ja, einfach toll.
1: Ja, Mensch, dann sag deiner Mutti gute Besserung und sag, ja, ihr seid dabei. Basaltatio Mortis und der Live-Podcast-Aufnahme.
0: Nein, wie geil. Vielen Dank. Oh, cool, vielen, vielen Dank.
1: Ich wünsche euch ganz viel Spaß dabei.
0: Ja, danke. Wie geil.
1: Tja. 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
1: Ich bin Mia Hin. Guten Tag. Die Polizei hat jetzt auch in Sachsen Sprengvorrichtungen entdeckt, mit denen die Stromversorgung lahmgelegt werden sollte. Betroffen sind zwei Umspannwerke bei Bautzen. Unterdessen wird weiter nach einem 48-Jährigen gefahndet. Er soll für versuchte Sabotagen in Brandenburg und NRW verantwortlich sein. Hacker haben Daten aus der Berliner Senatsverwaltung im Darknet veröffentlicht. Darunter sind etwa Personalakten und Arbeitszeugnisse, berichtet der RBB. Die Daten waren vor einigen Wochen bei

0: einer Cyberattacke gestohlen worden. Die Täter forderten Lösegeld, der Senat ging darauf nicht ein. Die gesetzlichen Krankenkassen haben im ersten Halbjahr gut 2,6 Milliarden Euro plus gemacht. Grund zur Entwarnung ist das aber nicht, so Gesundheitsminister Linnemann. Die Kassen müssen ihre Pflichtreserven auffüllen und die Kosten für medizinische Behandlungen steigen weiter deutlich. In Kassel haben viele Museen und Galerien heute bis in die Nacht geöffnet. Es gibt Führungen und Mitmachaktionen, zum Beispiel in der Grimmwelt, im Naturkundemuseum und im Technikmuseum. Die Museumsnacht soll vor allem Menschen für Kultur und Museen begeistern, die sonst vielleicht nicht hingehen würden. Der VfB Stuttgart hat seine Pleite in der Bundesliga-Partie gegen die Bayern wieder gut gemacht. Am Abend stand das erste Heimspiel der Saison gegen Köln an. Und da gab's einen 4:1-Sieg.
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2: Die Arctic Monkeys, ganz am Anfang ihrer Karriere, da spielen sie ihren allerersten Gig in einem kleinen Pub in Sheffield und bekommen dafür mal gerade 27 Pfund. Und im Set sind damals sogar Cover von Fatboy Slim, The White Stripes und The Beatles. Heute füllen sie riesige Arenen und gehören zu den bekanntesten britischen Rockbands überhaupt. Und hier sind sie für euch mit When the Sun Goes Down.

0: Andreas Schmidt hier bei Radio Bob. Seine Stimme hatte einen unfassbaren Umfang von fast 4 Oktaven. Opernsänger haben gestaunt und hunderte Millionen Fans weltweit mitgesungen. Wenn Freddie Mercury die Bühne betrat, dann gab es kein Halten mehr. Und heute wäre er 80 geworden. Und das feiern wir.
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0: Ab 12 Uhr, 2 Stunden lang Queen. Welche Songs müssen drauf? Unter allen, die mitmachen, verlose ich dann heute noch ein gigantisches Sammlerstück aus der Limelight Galerie. Eine Original-Konzertfotografie von Neil Preston. Macht einfach mit auf radiobob.de. Thorsten Wendemann, welcher Song muss nachher auf jeden Fall für dich dabei sein?
2: Das ist David Bowie und Freddie Mercury mit Under Pressure. Das ist einfach nur geil.
0: Erzähl mir, warum dieser Song so besonders ist.
2: Ja, einfach die Einzigartigkeit von David Bowie, Queen sowieso und dann beide zusammen, kriege ich jedes Mal Gänsehaut. Das ist einfach nur geil.
0: Kannst du dich erinnern, wie es war, als du das erste Mal diesen Song gehört hast?
2: Ja, das war durch einen ganz blöden Zufall. Wir waren auf Arbeit, da lief Radio und da kam auf einmal der Song und ich denke, boah, was ist das denn? Und dann, geil, einfach nur gigantisch. Ich muss dazu sagen, ich bin mittlerweile sehr im Heavy Metal verwurzelt, aber das Lied, das treibt mir immer wieder Erinnerungen in die Augen.
0: Sonst Queen, wie stehst du sonst zu denen?
2: Höre ich gerne. Also ich höre gerne euren Stream nachts, wenn ich arbeiten muss. Ansonsten läuft sowieso Bob, aber auch mal Queen eine ganze Nacht ist auch schon sehr schön.
0: Wunderbar. Und falls immer nachts langweilig ist, dann blätterst du demnächst durch den Freddie Mercury Bildband, durch den Queen Bildband mit den Fotos von Neil Preston. Das schenke ich dir schon mal.
2: Wie geil ist das denn? Wow. Perfekt. Ich danke dir.
0: Also ab 12 Uhr feiern wir Freddie im großen Queen Spezial. Bis dahin, rocken wir erstmal durch den Samstag. Jetzt mit Social Distortion und Tonight bei Radio Bob.

Andrea Schmidt hier bei Radio Bob. Morgen feiert auch eine echte Legende Geburtstag. Pink Floyd Mitbegründer Roger Waters wird 83. Als Genie hinter Meilensteinen wie The Dark Side of the Moon oder The Wall hat er die Rockmusik revolutioniert. Seine gesellschaftlichen Texte und gewaltigen Shows prägen das Genre bis heute. Hier ist er mit Pink Floyd und Another Brick in the Wall.

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12: Sonne und Wolken gibt es heute Vormittag. Ab und zu kann im Norden auch mal ein Schauer runterkommen. Später wird's freundlicher und trockener. Teils zeigt sich noch öfter die Sonne. Dazu liegen die Höchstwerte bei 21 bis 26 Grad. Morgen nach etwas Nebel meist sonnig und trocken bei maximal 27 Grad. 2 Kilometer Stop-and-Go auf der A49, Kassel Richtung Gießen, zwischen Borken und Neuental. Nach einem Unfall ist die rechte Spur gesperrt.
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13: Manche Kinomomente sind einfach viel zu schnell wieder vorbei. Ne? Wer den neuen Green Day-Film Nimrods auf der großen Leinwand verpasst hat, der muss sich jetzt erstmal gedulden, bis der Streifen dann endlich auf den gängigen Streaming-Plattformen landet. Wir sagen euch dann natürlich sofort Bescheid. Damit die Wartezeit nicht ganz so zäh wird, gibt's ja zum Glück ordentlich was auf die Ohren. Den Soundtrack und aus diesem Soundtrack zum Film jetzt Green Day mit I'm Never Gonna R.I.P.

0: YouTuber Radio Bob, Sunday Bloody Sunday. Da von Metallica, Whiskey in the Jar. Andrea Schmidt hier. Was meint ihr, wie eure Kumpels staunen würden, wenn ihr bei der nächsten Party sagen würdet, hey, ich habe übrigens Rob Trujillo von Metallica besiegt. Ja, das kann wirklich passieren.
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2: Ich bin Mia Hin. Guten Tag. Auch in Sachsen sollte es wohl einen Anschlag auf die Stromversorgung geben. In der Nähe von Bautzen wurden an Umspannwerken Sprengvorrichtungen gefunden. Unterdessen wird nach den Sabotagen in Brandenburg und der NRW weiter nach einem 48-Jährigen gefahndet. In seiner Wohnung wurde Sprengstoff gefunden. Das Bundesamt für Sicherheit in der Informationstechnik warnt vor einer Zunahme bei Cyberkriminalität. Das sei nicht nur ein Risiko für die Betroffenen, sondern für die ganze Gesellschaft. Hintergrund: Hacker haben die beim Angriff auf die Berliner Verwaltung abgefischten Daten jetzt ins Netz gestellt. Einen Tag vor der Landtagswahl in Sachsen-Anhalt wollen heute Tausende auf die Straßen gehen und ein Zeichen für Demokratie setzen. In Magdeburg und Halle sind Demos angemeldet. Aufgerufen hat ein Bündnis aus Kirchen, Gewerkschaften und Verbänden. In letzten Umfragen liegt die AfD deutlich vorn. Erstes Heimspiel heute nach dem Wiederaufstieg für Schalke in der Fußball-Bundesliga. Am Abend ist der FC Bayern zu Gast in Gelsenkirchen. Vorher spielt unter anderem Dortmund in Hoffenheim. Paderborn trifft auf Freiburg und Leverkusen empfängt Union Berlin. Am Langener Waldsee fällt das Baden auch an diesem Wochenende aus. Grund ist ein dichter Teppich aus der sogenannten Wasserpest. Die Pflanze ist zwar ungefährlich, aber so dicht, dass die Rettungsboote nicht mehr durchkommen. Der große Strand bleibt aber offen. Am Montag soll entschieden werden, wie es weitergeht.
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3: Was für eine Erfolgsbilanz. Zumindest in ihrer Heimat Großbritannien. Die Simple Minds haben es geschafft, gleich 24 Singles in den britischen Top 40 zu platzieren. Und auch ihre Alben schlagen voll ein. 23 Mal. Auch da Top 40. 5-mal sogar die Spitze der Charts. Und gleich gibt's den größten Hit der Simple Minds. Don't You. Vor neuer Rock von The Funeral Portrait und Dark Thoughts.
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Andreas Schmidt hier bei Radio Bob. In dieser Woche ist genau 33 Jahre her, da räumt das Musikvideo zu Jeremy von Pearl Jam bei den MTV Video Music Awards gleich 4 Preise ab. Darunter die begehrte Trophäe für das Video des Jahres. Und was macht die Band bei diesem ganzen Hype? Sie ist schon sehr eigenwillig. Sie verweigerten sich dem Kommerz und drehten dann bis 1998 einfach gar keine Musikvideos mehr. Gleich Pearl Jam mit Jeremy vor System of a Down und Shop Suite.

Andreas Schmidt hier bei Radio Bob. Ja, schlechte Nachrichten für alle Fans des Scorpions, denn die ziehen für dieses Jahr die Notbremse. Eigentlich wollten Klaus Meine, Rudolf Schenker und die Jungs im September so richtig wieder durchstarten. Unter anderem standen Shows in Mexiko oder auch die große Residenz in Las Vegas auf dem Zettel. Doch wegen unvorhergesehener Umstände, so heißt es, werden alle verbleibenden Termine für 2026 komplett abgesagt bzw. ins nächste Jahr verschoben. Die Enttäuschung ist natürlich auch in der Band riesengroß, aber die Termine für 2027 stehen bereits. Und das Gute für uns auch hier in Deutschland, die Scorpions haben direkt angekündigt, dass sie im Zuge ihrer Jubiläumstour 60 Jahre Scorpions für nächstes Jahr auf frische Europadaten nachlegen werden. Und da wird ja wohl hoffentlich ihr Heimatland dabei sein. Sobald wir da was Spruchreifes haben, sagen wir euch Bescheid. Hier sind die Scorpions für euch mit Big City Nights bei Radio Bob.

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18: Wolkig ist es gerade und ganz im Norden kann ab und zu auch mal ein Schauer runterkommen. Später lockert es auf und Richtung Süden zeigt sich öfter die Sonne. Dazu wird es angenehm warm. Die Höchstwerte liegen zwischen 21 und 26 Grad. Morgen nach schnellem Nebelstart meist sonnig und trocken bei bis zu 27 Grad. Auf der A7 Fulda Richtung Würzburg staut es sich zwischen dem Rastplatz Forsthaus und dem Rastplatz Volkersberg auf 4 Kilometern und im weiteren Verlauf zwischen dem Rastplatz Forsthaus und der Sintalbrücke nochmal auf 2 Kilometern.
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19: Nickelback melden sich zurück. Ja, und diesmal soll da sehr viel drin stecken. Das neue Album heißt Everything Under the Sun, erscheint am 30. Oktober und Chad Kroeger verspricht jede Seite der Band. Also Songs, die so hart sind wie alles, was wir von Nickelback schon kennen. Aber auch Stücke, bei denen die Kanadier bewusst neue Wege ausprobieren. Es gibt ja auch schon Vorgeschmack und da haben sich Nickelback prominente Unterstützung geholt. An der Gitarre John Five von Motley Crue. Hier ist Rattle the

Andreas Schmidt hier bei Radio Bob. Denkt dran, gleich um 12, die Hells Bells, ja, die sind immer gesetzt. Aber danach dann das große Queen-Spezial, weil Freddie Mercury heute Runde 80 geworden wäre. Das feiern wir. 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
3: Die läuten wir auch an dem Tag, an dem Queen-Sänger Freddie Mercury Geburtstag gehabt hätte. Runde 80 wäre geworden. Deswegen gleich nach AC/DC 2 Stunden nur noch Queen. Aber jetzt eben AC/DC, von denen ja Queen-Gitarrist Brian May mal gesagt hat, wenn Queen nicht existiert hätten, dann hätte er sich vorstellen können, bei AC/DC zu spielen. Hier ist High Voltage.

0: So, das war's mit AC/DC. Und jetzt geht's aber los.
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0: Mit mir, Andreas Schmidt. Ja, Freddie war ein absolutes Genie, voller Eigenheiten, Witz und unendlicher Kreativität. Deshalb lassen wir ihn jetzt 2 Stunden lang hochleben. Und ihr bestimmt die Setlist. Und als Belohnung habt ihr die Chance auf echte Kunstgeschichte für eure Wand. Eine Original-Feinart-Konzertfotografie von Fotografenlegende Neil Preston. Die gibt's dann etwas später. Jetzt aber erstmal Queen. Gewünscht von Mark Wagner oder auch Tanja Lindner. Denn mit diesem Song hat sie ihren Bruder zum Queen-Fan gemacht. Hier ist Radio Gaga.

0: Andrea Schmidt hier bei Radio Bob an einem sehr besonderen Tag, denn ihr seid mittendrin im großen Queen-Spezial. Heute wäre Freddie Mercury Runde 80 geworden. Deswegen 2 Stunden lang nur Queen, ihr bestimmt die Setlist. Angelika Schäfer, was darf es für dich sein?
1: The Show Must Go On. Das ist so, ich meine, die sind alle mega geil, die Songs, aber der passt so wie die Faust aufs Auge einfach, ne? Einfach für Freddie.
0: Ja, und welche Worte willst du Freddie in den Rockerhimmel schicken an seinem Geburtstag?
1: Oh, Freddie, du fehlst uns allen mega. Du warst einfach der weltbeste Sänger. Und ja, deine Präsenz werde ich einfach auch auf Videos nie vergessen. Also ich weiß gar nicht, wie das dann live gewesen sein muss. Wenn das schon auf den Videos oder Mitschnitten so mega geil war.
0: Tja, das stimmt. Danke, Angelika. Hier ist dein Song, Queen. The Show Must Go On. Bei Radio Bob.

0: Freddie Mercury wäre heute Runde 80 geworden. Wir feiern das hier im großen Queen-Spezial bei Radio Bob. Und ihr bestimmt die Setlist. Ich bin Andrea Schmidt. Julia Otto, du bist auch ein Riesenfan?
1: Auf jeden Fall. Der hat eine Wahnsinns-Range in seiner Stimme und auch seine Bühnenpräsenz. Also es ist einfach einmalig gewesen.
0: Welchen Song willst du hören?
1: Bei mir ist es immer Crazy Little Things of Love, weil da ist so ein richtig cooler Basslauf drin, der so nach oben wandert und dann wieder zurückwandert. Und das ist einfach mega genial. Und auch so dieser Stil. Und zwischendrin wird es dann auf einmal ruhig und dann geht's wieder los. Also es ist richtig toll.

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0: Wolkig ist es gerade und ganz im Norden kann ab und zu auch mal ein Schauer runterkommen. Später lockert es auf und Richtung Süden zeigt sich öfter die Sonne. Dazu wird es angenehm warm. Die Höchstwerte liegen zwischen 21 und 26 Grad. Morgen nach schnellem Nebelstart meist sonnig und trocken bei bis zu 27 Grad. Es staut sich auf der A7 Fulda Richtung Würzburg zwischen dem Rastplatz Forsthaus und der Sinntalbrücke auf 5 Kilometern.
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2: Ob gelbe Lederjacke, schriller Biker-Look oder Krönungsmantel samt Zepter, Freddie Mercury wusste wie kein Zweiter, wie man aus einem Rockkonzert eine gigantische Show macht. Heute wäre 80 geworden, das feiern wir. Ihr sagt, was auf die Playlist soll und habt am Ende die Chance auf ein exklusives Sammlerstück für eure Wand, ein originales Galeriefoto von Neil Preston. Freddie auf der legendären Magic Tour 1986. Raphael, du bist auch ein Riesenfan. Welcher Song soll es sein?
3: Ja, genau. Mein Lieblingssong ist Innuendo. Das Lied zeigt, wie eine wunderbare Person, wunderbarer Mensch war er. Also er hat gekämpft bis Ende. Für mich ist es so besonders, dass er nie aufgegeben hat. Er war bis Ende seines Lebens stark und als ich immer Innuendo höre, das ist für mich so ein Zeichen, um im Leben immer stark sein zu müssen.

0: I Want It All auf die Playlist gesetzt, unter anderem von Michaela Sorge. Und sie sagt, dieser Song baut sie immer wieder auf. Ja. Freddy wird 80 geworden und wir feiern das noch bis 2.
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0: Eine komplette Sendung voller Hymnen, Riffs und Queen-Gänsehaut-Momente. Ihr bestimmt die Playlist. Ulrike Uhl, welcher Song darf nicht fehlen?
2: We Will Rock You.
0: Warum dieser Song?
2: Diesen Song verbinde ich mit dem Protest in der damaligen DDR. Wir haben diesen Song benutzt, um unsere Unzufriedenheit mit dem System auszudrücken, indem wir gestampft und protestiert haben, den heimlich gespielt haben auf Diskotheken oder in kleineren Gruppen über unsere damaligen Kassettenrekorder und haben mit Queen gefeiert.
0: Das heißt, man konnte ja die Platte nicht kaufen?
2: Nein.
0: Und ihr musstet das heimlich aufnehmen?
2: Ja.
0: Ihr habt also nachts irgendwie da gesessen und sozusagen Westradio gehört und da das dann aufgenommen?
2: Ja.
0: Und wie muss ich mir dich dann damals vorstellen, wenn dieses Lied dann tatsächlich in der Diskothek gekommen ist?
2: Auf die Knie. Wir sind auf die Knie gegangen, haben gestampft, haben geklatscht und haben diesen Song gefeiert.
0: Dann geh auf die Knie, stampfe, wir feiern. Queen, Freddie Mercury, jetzt mit We Will Rock You bei Radio Bob. 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

0: Zwei Stunden lang nur die Stimme von Freddie. Na gut, ab und zu auch mal die Stimme von Brian und Roger. Aber hauptsächlich Freddie Mercury, der heute 80 geworden wäre. Deswegen nur bei Radio Bob das Queen-Spezial mit mir, Andrea Schmidt, und euren Musikwünschen. Und Anja hat mir auch schon verraten, was es sein darf.
1: Ganz klar, Who Wants to Live Forever.
0: Und sie weiß auch genau, warum dieser Song.
1: Weil durch den Film Highlander habe ich auch diesen Song das erste Mal gehört. Und wenn ich das heute gucke, muss ich immer noch weinen. Das passt einfach so gut, ne? Und ich bin dann halt, danach auch dann nach Schottland gefahren. Freddie ist Kult.

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1: Ich bin Mia Hin. Guten Tag. Auch in Sachsen sollte es wohl einen Anschlag auf die Stromversorgung geben. In der Nähe von Bautzen wurden an Umspannwerken Sprengvorrichtungen gefunden. Unterdessen wird nach den Sabotagen in Brandenburg und der NRW weiter nach einem 48-Jährigen gefahndet. In seiner Wohnung wurde Sprengstoff gefunden. Das Bundesamt für Sicherheit in der Informationstechnik warnt vor einer Zunahme bei Cyberkriminalität. Das sei nicht nur ein Risiko für die Betroffenen, sondern für die ganze Gesellschaft. Hintergrund: Hacker haben die beim Angriff auf die Berliner Verwaltung abgefischten Daten jetzt ins Netz gestellt. Einen Tag vor der Landtagswahl in Sachsen-Anhalt wollen heute Tausende auf die Straßen gehen und ein Zeichen für Demokratie setzen. In Magdeburg und Halle sind Demos angemeldet. Aufgerufen hat ein Bündnis aus Kirchen, Gewerkschaften und Verbänden. In letzten Umfragen liegt die AfD deutlich vorn. Erstes Heimspiel heute nach dem Wiederaufstieg für Schalke in der Fußball-Bundesliga. Am Abend ist der FC Bayern zu Gast in Gelsenkirchen. Vorher spielt unter anderem Dortmund in Hoffenheim. Paderborn trifft auf Freiburg und Leverkusen empfängt Union Berlin. Am Langener Waldsee fällt das Baden auch an diesem Wochenende aus. Grund ist ein dichter Teppich aus der sogenannten Wasserpest. Die Pflanze ist zwar ungefährlich, aber so dicht, dass die Rettungsboote nicht mehr durchkommen. Der große Strand bleibt aber offen. Am Montag soll entschieden werden, wie es weitergeht.
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2: Ah, Freddy hat es uns vorgelebt, oder? Was heißt kompromisslos man selbst zu sein? Seine Musik, die war und ist eine Hymne an die Freiheit, das Leben zu feiern und zu seinen Eigenheiten zu stehen. Genau dieses Lebensgefühl feiern wir heute und ihr sagt, was ich spielen soll und das wird belohnt, denn am Ende dieser Stunde könnt ihr ein edles Galerie-Sammlerstück abstauben, eine Original-Konzertfotografie von Freddie Mercury auf dem Höhepunkt seiner Karriere. Jetzt aber weiter mit dem Wunsch von Angie Stürmer und das ist auch einer meiner absoluten Lieblingssongs. Hier ist Spread Your Wings. Ich bin Andreas Schmidt. Schönen Samstag.

0: Ob in der Kneipe, im Auto oder auch auf der Party, sobald der Stampfrhythmus von We Will Rock You angestimmt wird oder auch der erste Ton von Somebody to Love erklingt, dann singen alle mit. Ne? Die Musik von Freddie Mercury, die ist unsterblich. Heute wäre er Runde 80 geworden und das feiern wir mit euren Queen-Lieblingssongs. Daniel Schwarz, welcher Song soll es für dich sein?
1: Hammer to Fall.
0: Warum Hammer to Fall?
1: Also ich meine, ursprünglich stammt der Gedanke von meinem Vater. Ja, der war auch ein großer oder ist ein großer Queen-Fan. Und es ist gleichzeitig der rockigste Song. Und er meinte, er hat es mal live erlebt. Und das hat halt die ganze Halle verändert. Und ich finde, es ist auch so der metaligste Song. Und es zeigt auch die Vielfalt von Freddie Mercury ganz gut.
0: Dein Vater hat Queen live erlebt mit Freddie Mercury?
1: Ja.
0: Oh, was hat er davon noch erzählt?
1: Vor allen Dingen, was für ein wahnsinniger Entertainer er war. Und das ist das, was ich auch so bewundere. Ja? Also diese Live-Stimmung, die er aufgenommen hat, diese Variabilität und dass er so viel Gefühl in die Songs reingebracht hat, was sonst eigentlich keiner so kann. Ja? Ich war leider noch ein bisschen jung.
0: Für die Musik von Queen ist man nie zu jung. Hier ist Freddie, Hammer to Fall, Barani Bob. Yeah.

Seine Stimme hat einen unfassbaren Umfang von fast 4 Oktaven. Opernsänger haben gestaunt und hunderte Millionen Fans weltweit haben mitgesungen, wenn Freddie Mercury die Bühne betrat. Dann gab es kein Halten mehr und heute wäre er 80 geworden. Und wir feiern das mit euren Lieblingssongs im großen Queen-Spezial. Ludwig Potempa will We Are The Champions haben und er schreibt, weil er das früher immer bei Siegerehrungen bei BMX-Rennen gehört hat.

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12: Wolkig ist es heute Mittag. Ab und zu kann im Norden auch mal ein Schauer runterkommen. Später lockert das Ganze auf und zwischendurch blitzt die Sonne durch. Die Höchstwerte liegen zwischen 21 und 26 Grad. Morgen wird es meist sonnig und trocken bei maximal 27 Grad. Nichts los auf den Straßen in Hessen. Aktuell ist alles frei.
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14: Ah, wir schicken die Grüße in den Rockerhimmel und spielen eure Queen-Favorite-Songs. Und in dieser halben Stunde haue ich auch ein originales Neil Preston-Konzertfoto aus der renommierten Limelight Gallery raus. Genau das Motiv, das als Vorlage für das Bohemian Rhapsody Filmplakat gedient hat. Und jetzt gibt's auch schon den nächsten Wunsch. Ansgar Kowalla schreibt, also auf jeden Fall dabei sein muss, Fat Bottom Girls. Ich kann mich noch gut erinnern, die Empörung über das Poster damals mit den 40 unbekleideten Damen auf Fahrrädern. Und ich höre diese alten Sachen auch immer noch sehr, sehr gerne. Ja, ich auch. Hier ist dein Wunschsong. Ich bin Andreas Schmidt. Schönen Samstag.

0: Andrea Schmidt hier im großen Queen-Spezial. Wir haben heute ein absolutes Genie am Klavier und am Mischpult. Freddie Mercury hat Rock mit Oper gekreuzt, Chöre geschichtet und Songs geschaffen, die bis heute jede Generation mitreißen. Heute wäre er 80 geworden. Wir feiern das mit euren Lieblingssongs. Thorsten Wennemann hat mir auch schon seinen Lieblings-Queen-Song verraten.
1: Das ist David Bowie und Freddie Mercury mit Under Pressure. Das ist einfach nur geil.
0: Erzähl mir, warum dieser Song so besonders ist.
1: Ja, einfach die Einzigartigkeit von David Bowie, Queen sowieso und dann beide zusammen, kriege ich jedes Mal Gänsehaut. Das ist einfach nur geil.
0: Kannst du dich erinnern, wie es war, als du das erste Mal diesen Song gehört hast?
1: Ja, das war durch einen ganz blöden Zufall. Wir waren auf Arbeit, da lief Radio und da kam auf einmal der Song und ich denke, boah, was ist das denn? Und dann, geil, einfach nur gigantisch.

0: Queen. Killer Queen. Jawohl, Queen. Andrea Schmidt hier. Es geht ins Finale.
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0: Seit 12 Uhr nur die Queen-Songs, die ihr auf die Playlist gepackt habt. Und unter allen, die mitgemacht haben, hauen wir die originale Fine Art Konzertfotografie von Freddie aus dem Jahr 1986 raus. Geschossen von Neil Preston. Katrin Elleroth, welchen Song willst du denn gerne haben?
2: Das ist Love of My Life.
0: Love of My Life. Warum gerade dieser Song?
2: Immer wenn ich den höre, bin ich zurückversetzt an das Konzert von der Live Magic Tour im Müngersdorfer Stadion, wo ich war, und krieg Gänsehaut.
0: Du warst da vor Ort?
2: Ja.
0: Du hast Freddie gesehen?
2: Ich habe Freddie zweimal live gesehen, ja. Also ich meine, ich war ein Riesenfan und durfte das dann live erleben. Ja, da war noch eine nette Geschichte. Da war ein Pärchen, stand neben mir, ungefähr mein Alter. Ich war damals 17. Und der Kerl hatte immer sein Mädel auf den Schultern. Und sie meinte dann, ich müsste ja auch mal was sehen. Und durfte dann auch zwei, drei Lieder auf den Schultern des Herrn.
0: Oh. Und da hast du Freddie da gesehen.
2: Und genau, dann konnte ich ihn besser sehen, ja.
0: Wie sieht's aus? Wie bist du denn ausgestattet als großer Fan zu Hause mit irgendwie Queen-Sachen, mit Freddie-Sachen?
2: Also ich habe alle Vinylplatten von Queen und ich habe einen Queen-Kalender von damals noch und natürlich noch das Booklet von der Live Magic Tour.
0: Okay, und hast du noch ein bisschen Platz an der Wand?
2: Ja, immer. Ja. Da würde ich Platz für machen.
0: Ja, willst du Platz für machen? Dann bekommst du dieses gigantische Sammlerstück aus der Limelight Gallery. Eine Originalkonzertfotografie von Neil Preston. Freddie, 1986 im Wembley Stadion.
2: Wow, super, danke.
0: Ah, die Faust in den Himmel, die gelbe Jacke an. Das ist genau das Motiv, das später als Vorlage für das Bohemian Rhapsody Filmplakat gedient hat.
2: Ja, das ist doch geil.
0: Tja, viel Spaß damit. Und jetzt gibt's natürlich noch deinen Wunschsong. Wir sind Queen, Love of My Life, bei Radio Bob.

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1: Ich bin Gisa Weber. Guten Tag. Das Bundesamt für Sicherheit in der Informationstechnik warnt vor einer Zunahme bei Cyberkriminalität. Das sei nicht nur ein Risiko

0: und dem BKA abhanden. Wie das Redaktionsnetzwerk Deutschland berichtet, gab es deshalb in den letzten 5 Jahren etwa 30 Disziplinarverfahren. Wie viele Waffen fehlen, will das Innenministerium nicht sagen. Die Retter sprechen von einem Wunder. Mehr als 9 Tage nach der Sturzflut in Nepal ist ein Mann lebend aus einem zugeschütteten Tunnel geholt worden. Ein Hoffnungsschimmer für die Einsatzkräfte. Sie suchen derzeit noch nach etwa 5.500 Vermissten. Bei der Bike Night in Frankfurt rollen heute Abend tausende Menschen auf Fahrrädern durch die Stadt. Dazu aufgerufen hat der ADFC. Er fordert mehr Platz und besser ausgebaute Wege für den Radverkehr in Frankfurt. Die Demo soll aber auch Spaß machen. Unterwegs sind bunt beleuchtete Räder und rollende Musikanlagen auf Lastenrädern. In der Fußball-Bundesliga empfängt Schalke heute die Bayern. Fast 16 Jahre nach dem letzten Sieg gegen den Rekordmeister. Damals stand Bayern-Keeper Manuel Neuer noch im Schalker Tor. Außerdem spielt Dortmund in Hoffenheim, Gladbach gegen Elversberg und Leipzig in Bremen. Und die 2. DFB-Pokalrunde wird ausgelost.
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2: Hi zusammen, ich wünsche euch ein ganz schönes Wochenende und es sind jetzt mittlerweile echt schon 7 Jahre, die wir warten mussten auf ein neues Album von Airborne. Ja, und deshalb ist die Freude jetzt natürlich groß bei den Fans der australischen Hardrock-Band, denn es ist da, das 6. Studioalbum und es heißt wie die Band selbst. Warum sie sich dazu entschlossen haben und was sie inspiriert hat, also musikalisch und auch sonst, das erfahrt ihr von Frontman Joel und von Gitarrist Brett, nachdem wir reingehört haben in die neue Scheibe. Ich habe Live After Death für euch. Das ist aktuelle Musik von Airborne und die gibt's sofort nach Skid Row und nach Good Charlotte. Hier ist Sex on the Radio.

0: Das war aktuelle Musik von Airborne hier bei Radio Bob. Das war nämlich ein Song von ihrem brandneuen, selbstbetitelten Album, über das wir sprechen. Hier im Backstage Talk mit Sänger Joel und mit Gitarrist Brad. Alive After Death, so heißt die Single, die ja Live-Premiere auf unserem Bobfest im Juli gefeiert hat. Auf unserem dritten Festival haben die Australier den Song zum allerersten Mal live gespielt und das hat richtig Spaß gemacht.
1: Sometimes you don't know when you're in the studio, you know how it's gonna work.
0: Man weiß im Studio ja nie genau, wie ein Song ankommen wird. Doch Live After Death, das so stark von Judas Priest beeinflusst ist, wird vom Publikum gefeiert und es live auf der Bühne zu spielen, das war ziemlich cool. Eigentlich werden Airborne ja musikalisch gerne in der Nähe von AC/DC verortet. Nun haben wir gehört, dass sie auch von Judas Priest beeinflusst wurden und da steckt noch mehr in der Platte. Ja, Van Halen, auf jeden Fall. Also ich meine, da ist natürlich auch immer der AC/DC-Einfluss, aber ansonsten Judas Priest, Motorhead, all die guten klassischen Bands. Und das ergibt sich dann auch teilweise einfach so, als wir angefangen haben, den Song Bogota zum Beispiel zu schreiben. Da hat es sich einfach richtig angefühlt. Wir meinten, fuck, das klingt ein bisschen wie Van Halen und wir haben einfach weitergespielt. Wir dachten, haben wir einfach Spaß, mal sehen, was passiert. Und am Ende hat sich der Song dann quasi wie von selbst geschrieben und wir waren alle der Meinung, okay, den sollten wir auf jeden Fall mit auf die Platte nehmen. Und das ist einer von insgesamt 12 Songs, die drauf sind auf dem selbstbetitelten Album, ab sofort beim Plattendealer eures Vertrauens. Und neben den verschiedenen musikalischen Einflüssen gab es noch eine weitere Inspiration, die gar nichts mit Musik zu tun hatte. Welche das ist, das klären wir hier gleich mit Joel und Brad von Airborne in Bob's Backstage.

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18: Wolkig ist es heute Mittag. Ab und zu kann im Norden auch mal ein Schauer runterkommen. Später lockert das Ganze auf und zwischendurch blitzt die Sonne durch. Die Höchstwerte liegen zwischen 21 und 26 Grad. Morgen wird es meist sonnig und trocken bei maximal 27 Grad. Auf der A7 Fulda Richtung Würzburg gibt es zwischen dem Rastplatz Forsthaus und dem Rastplatz Volkersberg 4 Kilometer Stau.
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13: 1A Hard Rock aus Australien. Darum kümmern wir uns an diesem Wochenende und zwar mit Airborne. Denn sie haben ganz frisch ihr 6. Studioalbum draußen, das sie folgendermaßen angegangen sind.
14: Pretend we don't have any other albums out there. And if we were to go out and tour this record, what would the set be like? We sort of thought, you know, let's just pretend we don't have any other music out there. And that helped us focus.
13: Ja, sie haben einfach so getan, als hätten sie noch nie Musik gemacht. Als wäre das ihr erstes Album gewesen. Und das hat dann geholfen, sich zu fokussieren. So hat Sänger Joel das Ganze hier gerade beschrieben. Und dann kam auch noch Maverick dazu. Ja, der Maverick, den Tom Cruise in Top Gun gespielt hat. Und was der nun genau damit zu tun hat, das hört ihr hier gleich. Nachdem wir mal reingehört haben in das neue Airborne-Album, Track Number One heißt Gutsy und habe ich sofort für euch nach den Stone Temple Pilots. Und das hier ist Ozzy Osbourne. Euch ein ganz schönes Wochenende.

0: Das war neue Musik von Airborne hier bei Radio Bob. Das war nämlich ein Song von ihrem brandneuen Album Airborne. Sie haben es nach sich benannt. Und die Nummer, die wir gerade gehört haben, ist der Opener, heißt Gutsy. Und fast wäre das der Name des Albums geworden, wie Sänger Joel und Gitarrist Brett sich erinnern.
1: Because they were like, what do you want to call the record? And we're like, well...
0: Als sie uns gefragt haben, wie wollen wir denn eigentlich unsere Platte nennen, haben wir gesagt, naja, nennen wir sie doch einfach Gutsy. Aber unser Label meinte dann, nee, niemand kennt dieses Wort. Und Here She Comes zum Beispiel hat irgendwie keinen Sinn ergeben. Also war es am Ende so, dass wir im Prinzip jeden Song wie ein Formel-1-Auto feingetunt haben. Und deshalb wollten wir die Platte jetzt nicht nur nach einem Stück benennen. Also haben wir uns gedacht, scheiß drauf, wir nennen es einfach Airborne.
1: Want to just call it one song. We thought, fuck it, we'll just call it Airborne.
0: Und musikalisch beeinflusst wurde die Scheibe von Judas Priest, Van Halen und natürlich von AC/DC. Das haben uns die beiden hier vorhin im Backstage-Talk schon erzählt. Aber es gab noch einen ganz anderen Einfluss und das war Schauspieler Tom Cruise. Ja, wir waren in New Jersey und haben Top Gun Maverick geguckt und haben hinterher Interviews gesehen mit Tom Cruise, in denen er über die Hintergründe zum Film so ein bisschen was erzählt hat und davon waren wir wirklich stark beeindruckt. Diese Idee von, wir packen es selber an. Er ist ja auch selber die Flugzeuge geflogen, keine CGI oder so, sondern mal wieder richtig selber machen und da haben wir gesagt, genau das ist es, was wir für den Rock'n'Roll tun müssen. Keine großen modernen Einflüsse, sondern einfach hinsetzen, spielen und schreiben. Wir wollten eine Platte machen, die man einfach von vorne bis hinten durchhören kann. Wir wollten euch eine richtig gute Rock'n'Roll-Zeit bereiten. Wir wollen, dass ihr Spaß habt mit der Platte. Und den ganzen Spaß könnt ihr euch ab sofort in voller Länge anhören. Airborne, das neue Album von Airborne, ist nämlich ganz frisch draußen. Und darüber haben wir gesprochen mit Sänger Joel und Gitarrist Brett. Hier im Backstage Talk. Ich bin Carsten Weyers und ich wünsche euch noch ein schönes Restwochenende mit Radio Bob.

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4: Ich bin Gisa Weber. Guten Tag. Die Polizei hat auch in Sachsen Sprengvorrichtungen entdeckt, mit denen die Stromversorgung lahmgelegt werden sollte. Und zwar an zwei Umspannwerken bei Bautzen. Weiter gefahndet wird nach einem 48-Jährigen aus NRW. Er soll in Bekennerschreiben mehrere Sabotagen auf die Energieversorgung zugegeben haben. Hackerangriffe sind ein Risiko für die Betroffenen und die ganze Gesellschaft. Davor warnt das Bundesamt für Sicherheit in der Informationstechnik und spricht von einer Zunahme bei Cyberkriminalität. Nach der Attacke auf die Berliner Verwaltung sind unterdessen jetzt die erbeuteten Daten im Netz veröffentlicht worden. Die Behörden ermitteln immer wieder zu verschwundenen Dienstwaffen bei der Bundespolizei und dem BKA. In den letzten 5 Jahren gab es 33 Disziplinarverfahren, berichtet das Redaktionsnetzwerk Deutschland. Unklar ist, wie viele Waffen fehlen. Die Grünen fordern da mehr Transparenz vom Innenministerium. In Kassel haben viele Museen und Galerien heute bis in die Nacht geöffnet. Es gibt Führungen und Mitmachaktionen, zum Beispiel in der Grimmwelt, im Naturkundemuseum und im Technikmuseum. Die Museumsnacht soll vor allem Menschen für Kultur und Museen begeistern, die sonst vielleicht nicht hingehen. Erstes Heimspiel heute nach dem Wiederaufstieg für Schalke in der Fußball-Bundesliga. Am Abend ist der FC Bayern zu Gast in Gelsenkirchen. Vorher spielt unter anderem Dortmund in Hoffenheim, Paderborn trifft auf Freiburg und Leverkusen empfängt Union Berlin.
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5: Asia haben ja ihr erstes neues Album seit 12 Jahren angekündigt. Indigo wird's heißen. Sie haben auch verraten, dass sie tatsächlich schon 2015 die ersten Songs dafür geschrieben haben, aber eben erst im letzten Jahr angefangen haben, die Platte fertigzustellen. Ja, das Ergebnis, Studioalbum Nummer 14, erscheint dann am 6. November. Asia hören wir auch gleich mal mit aktueller Mucke. Vorab gibt's aber erstmal Yes mit Owner of a Lonely Heart. Die haben übrigens auch erst im Juni eine neue Scheibe an den Start gebracht. Hört gern mal rein.

Ihr hört Radio Bob am Samstag und das mit mir, Taki Knackstedt, Tachchen. Nickelback haben ja den nächsten Vorgeschmack auf ihr kommendes 11. Studioalbum rausgehauen. Und zwar die Powerballade Leave Me Behind. Und so klingt das Ganze. Ja.

Ja, die dazugehörige Platte Everything Under the Sun erscheint dann am 30. Oktober. Wir gucken dann mal, ob sie vielleicht dann auch noch auf Tour gehen. Wir würden uns sehr darüber freuen. Wenn es dazu was Neues gibt, dann werden wir euch natürlich informieren. Ist ja ganz klar. Nickelback hören wir jetzt auch mal mit When We Stand Together hier bei Radio Bob. Macht euch ein schönes Wochenende. 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
4: Wolkig ist es heute Nachmittag und ganz im Norden kann ab und zu auch mal ein Schauer runterkommen. Richtung Abend lockert das Ganze auf. Im Süden wird es teils richtig sonnig bei 21 bis 26 Grad. Morgen läuft es meist sonnig und trocken, maximal 27 Grad. 5 Kilometer Stau auf der A7 Fulda Richtung Würzburg zwischen dem Rastplatz Forsthaus und der Sintalbrücke. Und auf der A67 Darmstadt Richtung Mannheim gibt es zwischen Gernsheim und Lorsch 2 Kilometer Stau nach einem Unfall.
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6: Also ich will ja nichts sagen, aber ich wäre persönlich bereit für ein Sum 41 Comeback. Oder? Also ich liebe die so sehr, dass mir jetzt die paar Jahre reichen. Ein bisschen durchdrehen auf Tour, das wär's jetzt. Sum 41 jetzt für euch mit Fat Lip bei Radio Bob. Abfahrt.

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neu bei uns in der Playlist Shinedown mit Young Again bei Radio Bob und für euch hinter Mikro Taki Knackstedt. Ich freue mich, hi. Die Jungs von Ballbeat haben ja auf ihr 25-jähriges Jubiläum mit hochprozentigem angestoßen. Sie machen ja schon länger eigenen Rum und jetzt haben sie einen Jubiläumsrum sozusagen rausgebracht, der auch geschmacklich gut um die Ecke kommt. Der Jubiläumsstoff soll tropische Früchte enthalten, warme Gewürze, Kakao. Der soll ordentlich Druck machen auf jeden Fall. Und das Besondere daran ist, dass der Rum eine Auflage von 2300 Flaschen hat. Ist begrenzt, das Ganze. Das Ganze kann man aber auch schon bestellen. Online. Da kann man sich mal informieren auf der hauseigenen Homepage von Ballbeat. Und ich habe mal reingeschaut, der Rum ist tatsächlich noch erhältlich. Aber das Ding ist auch nicht ganz so billig. Ich bin kein Rumkenner, bin ich ehrlich. Ich trinke den billigen Fusel. Ab 180 Flocken ist man dabei. Da. Dann nehme ich doch lieber das Bier von der Tanke. Ballbeat mit Guitar Gangsters in Cadillac bleibt jetzt für euch hier bei Radio Bob. Macht euch einen schönen Samstag.

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0: an Umspannwerken Sprengvorrichtungen gefunden. Unterdessen wird nach den Sabotagen in Brandenburg und NRW weiter nach einem 48-Jährigen gefahndet. In seiner Wohnung wurde Sprengstoff gefunden. Die USA machen einen neuen Anlauf, um den Ukraine-Krieg zu beenden. Die Vermittler Kushner und Witkoff sind in Moskau und wollen einen neuen Plan für ein Kriegsende vorlegen. Anschließend reisen sie nach Kiew. Zuletzt lagen die Forderungen Russlands und der Ukraine für ein Ende des Konflikts weit auseinander. In Magdeburg sind aktuell tausende Menschen auf den Straßen, um ein Zeichen für Demokratie zu setzen. Einen Tag vor der Landtagswahl gibt es mehrere Kundgebungen. Dazu aufgerufen hat ein Bündnis aus Kirchen, Gewerkschaften und Verbänden. In letzten Umfragen lag die AfD deutlich vorn und hofft auf die absolute Mehrheit. Bei der Bike Night in Frankfurt rollen heute Abend tausende Menschen auf Fahrrädern durch die Stadt. Dazu aufgerufen hat der ADFC. Er fordert mehr Platz und besser ausgebaute Wege für den Radverkehr in Frankfurt. Die Demo soll aber auch Spaß machen. Unterwegs sind bunt beleuchtete Räder und rollende Musikanlagen auf Lastenrädern.
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2: Freunde, wie gut kennt ihr euch wirklich mit Rock aus? Jetzt wollen wir es wissen. Also nicht, ich erkenne Metallica nach 3 Sekunden gut, sondern eben gut genug, um einen Rockstar höchstpersönlich zu schlagen. Wir sind nämlich mit Schlag den Rockstar zurück. Bands gegen Fans, Rockwissen gegen Rockwissen und für euch geht's um 100 Euro Prämie. Wie ihr mitmachen könnt, erzähle ich euch gleich nach ein paar Songs. Bleibt dran, bis gleich.

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0: Neu bei uns in der Playlist. Lakeview zusammen mit The Ghost Inside und Kill Me First hier bei Radio Bob. Taki Knackstedt für euch hier hinter Mikro.
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0: wolkig ist es heute Nachmittag und ganz im Norden kann ab und zu auch mal ein Schauer runterkommen. Richtung Abend lockert das Ganze auf. Im Süden wird es teils richtig sonnig bei 21 bis 26 Grad. Morgen läuft es meist sonnig und trocken, maximal 27 Grad. Es staut sich auf der A7 Fulda Richtung Würzburg zwischen dem Rastplatz Forsthaus und Bad Brückenau-Volkers auf 3 Kilometern. Und die Überleitung zur A66 Richtung Wiesbaden ist auf der A66 Wiesbaden Richtung Frankfurt in Höhe des Schiersteiner Kreuz wegen Bergungsarbeiten gesperrt.
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2: Heute Abend nehmen die Broilers Berlin auseinander, nämlich beim Kein Bock auf Nazis 20 Jahre Jubiläumsfest in der Columbia-Halle. Alle, die jetzt vielleicht auf dem Weg dorthin sind, im Auto, im Zug, mit Kopfhörern und gerade zuhören, ich wünsche euch ganz, ganz, ganz viel Spaß. Stimmt euch schon mal ein mit den Broilers, hier sind sie, keine Hymnen heute bei Radio Bob.
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ein Gedicht, ein Meisterwerk. Fear of the Dark von Iron Maiden aus 1992 hier bei Radio Bob. Übrigens wird es nächstes Jahr eine weitere Soloscheibe von Iron Maiden Frontmann Bruce Dickinson geben, 2 Jahre nach seinem Solo-Comeback mit The Mandrake Project. Wir freuen uns sehr drauf. Dieses Jahr liegt der Fokus natürlich erstmal noch weiterhin auf Maiden. Sie haben ja noch ein bisschen was vor. Außerdem werden die Jungs am 14. November endlich in die Rock'n'Roll Hall of Fame aufgenommen. Das wird aber auch Zeit, sage ich dazu. Taki Knackstedt hier für euch. Macht euch einen fantastischen Samstag. Ihr bekommt jetzt von mir Royal Republic mit Full Steam Space Machine. Viel Spaß.

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9: Ich bin Gisa Weber. Guten Tag. Die Polizei hat auch in Sachsen Sprengvorrichtungen entdeckt, mit denen die Stromversorgung lahmgelegt werden sollte. Und zwar an 2 Umspannwerken bei Bautzen. Weiter gefahndet wird nach einem 48-Jährigen aus NRW. Er soll in Bekennerschreiben mehrere Sabotagen auf die Energieversorgung zugegeben haben. Im Ukraine-Krieg gibt es einen neuen Versuch für ein Kriegsende. Die beiden US-Vermittler Kushner und Witkow sind in Moskau gelandet. Dort wollen sie im Kreml einen Plan für einen Waffenstillstand vorlegen. Anschließend stehen Gespräche in der ukrainischen Hauptstadt Kiew an. Hackerangriffe sind ein Risiko für die Betroffenen und die ganze Gesellschaft. Davor warnt das Bundesamt für Sicherheit in der Informationstechnik und spricht von einer Zunahme bei Cyberkriminalität. Nach der Attacke auf die Berliner Verwaltung sind unterdessen jetzt die erbeuteten Daten im Netz veröffentlicht worden. Die gesetzlichen Krankenkassen haben im ersten Halbjahr gut 2,6 Milliarden Euro plus gemacht. Grund zur Entwarnung ist

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Wie ihr an die Tickets kommt und was euch an dem Abend erwartet, das erzähle ich euch gleich nach ein paar Songs.

0: aus 1998, Placebo mit Every You, Every Me hier bei Radio Bob und für euch am Start Taki Knackstedt. Hi.
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14: Wechselhaft ist es am späten Nachmittag mit mal mehr, mal weniger Wolken und ganz im Norden kann auch mal ein Schauer runterkommen. Später wird es freundlicher und im Süden teils sonnig. Dazu werden es maximal 21 bis 26 Grad. Morgen nach schnellem Nebelstart meist sonnig und trocken bei höchstens 27 Grad. Auf der A66 Wiesbaden Richtung Frankfurt ist in Höhe des Schiersteiner Kreuzes die Überleitung zur A66 Richtung Wiesbaden wegen Bergungsarbeiten gesperrt.
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4: Ihr bekommt gleich Aerosmith von mir, Måneskin, Linkin Park, Muse und Good Charlotte. Ich denke, da ist für jeden was dabei. Bekommt ihr alles nach Status Quo mit Caroline hier bei Radio Bob. Macht euch ein schönes Wochenende, Freunde.

Einen wunderschönen Samstag wünsche ich euch. Ihr seid bei Radio Bob gelandet. Das war Muse mit Cryogen. Und für euch hinter Mikro Taki Knackstedt. Tachchen, ich freue mich. Linkin Park haben ja ihren Starttermin für ihre Doku Unshatter bekannt gegeben. Am 30. September ist es soweit. Da wird der Streifen über das Comeback der Band in ausgewählten Kinos weltweit zu sehen sein. Also die Tickets, die kann man sich schon klar machen, falls das noch nicht jemand wusste von euch, ja. Und es wird auch ein begleitendes Live-Album zum Film geben, das auch schon ganz bald dann am 25. September rauskommt. Also ich glaube, Jackpot für alle Fans. Linkin Park gibt's jetzt auch für euch mit From the Inside hier bei Radio Bob.

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8: Ich bin Gisa Weber, guten Abend. Die USA machen einen neuen Anlauf, um den Ukraine-Krieg zu beenden. Die Vermittler Kushner und Witkow sind in Moskau und wollen einen neuen Plan für ein Kriegsende vorlegen. Anschließend reisen sie nach Kiew. Zuletzt lagen die Forderungen Russlands und der Ukraine für ein Ende des Konflikts weit auseinander. Auch in Sachsen sollte es wohl einen Anschlag auf die Stromversorgung geben. In der Nähe von Bautzen wurden an Umspannwerken Sprengvorrichtungen gefunden. Unterdessen wird nach den Sabotagen in Brandenburg und NRW weiter nach einem 48-Jährigen gefahndet. In seiner Wohnung wurde Sprengstoff gefunden. Das Bundesamt für Sicherheit in der Informationstechnik warnt vor einer Zunahme bei Cyberkriminalität. Das sei nicht nur ein Risiko für die Betroffenen, sondern für die ganze Gesellschaft. Hintergrund: Hacker haben die beim Angriff auf die Berliner Verwaltung abgefischten Daten jetzt ins Netz gestellt. Bei der Bike Night in Frankfurt rollen heute Abend tausende Menschen auf Fahrrädern durch die Stadt. Dazu aufgerufen hat der ADFC. Er fordert mehr Platz und besser ausgebaute Wege für den Radverkehr in Frankfurt. Die Demo soll aber auch Spaß machen. Unterwegs sind bunt beleuchtete Räder und rollende Musikanlagen auf Lastenrädern. Elversberg mischt weiter die Fußball-Bundesliga auf. In Gladbach holte der Aufsteiger mit einem 4:3 den zweiten Saisonsieg. Außerdem spielten Hoffenheim-Dortmund 2:3, Leverkusen-Union zweiten Saisonsieg. Außerdem spielten Hoffenheim-Dortmund 2:3, Leverkusen-Union Berlin 4:0, Bremen-Leipzig

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12: Viele Wolken gibt es heute Abend und ganz vereinzelt ist auch mal ein Schauer möglich, vor allem im Norden. In der Nacht bleibt es meist trocken, dazu kann sich ab und zu Nebel bilden, die Tiefstwerte liegen zwischen 10 und 5 Grad. Morgen wird es oft trocken und freundlich mit bis zu 27 Grad. Im Moment ist alles frei auf den Straßen bei uns in Hessen, keine Staus.
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13: Top Rock Countdown. 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

0: Here's Huey Lewis working for a living.
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1: Ich bin Gisa Weber, guten Abend. Die Polizei hat auch in Sachsen, Gisa Weber, guten Abend. Die Polizei hat auch in Sachsen Sprengvorrichtungen entdeckt, mit denen die Stromversorgung

0: weit auseinander. Hackerangriffe sind ein Risiko für die Betroffenen und die ganze Gesellschaft. Davor warnt das Bundesamt für Sicherheit in der Informationstechnik und spricht von einer Zunahme bei Cyberkriminalität. Nach der Attacke auf die Berliner Verwaltung sind unterdessen jetzt die erbeuteten Daten im Netz veröffentlicht worden. In Kassel haben viele Museen und Galerien heute bis in die Nacht geöffnet. Es gibt Führungen und Mitmachaktionen, zum Beispiel in der Grimmwelt, im Naturkundemuseum und im Technikmuseum. Die Museumsnacht soll vor allem Menschen für Kultur und Museen begeistern, die sonst vielleicht nicht hingehen. Die Ergebnisse der Fußball-Bundesliga: Hoffenheim-Dortmund 2:3, Leverkusen-Union Berlin 4:0, Gladbach-Elversberg 3:4, Bremen-Leipzig 3:1 und Paderborn-Freiburg 0:1. Und die zweite DFB-Pokalrunde wurde ausgelost. Unter anderem empfängt Dortmund Bremen, die Bayern treffen auf Magdeburg.
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2: All right. We are back. Sammy Hagar's Top Rock Countdown. This week we're counting down Labor Day work songs. Happy Labor Day, everybody, by the way. You know what's so funny about Labor Day? They call it Labor Day, but you don't have to work on Labor Day, right? What the hell's up with that? It's the opposite. It's opposite day. Just because it's Labor Day, none of you folks are working. I am. Look at me, if you want to call this work. Here's Bob Seger, Feel Like a Number.

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1: Okay, Steve Miller, take the money and run. 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
3: Viele Wolken gibt es heute Abend und ganz vereinzelt ist auch mal ein Schauer möglich, vor allem im Norden. In der Nacht bleibt es meist trocken, dazu kann sich ab und zu Nebel bilden, die Tiefstwerte liegen zwischen 10 und 5 Grad. Morgen wird es oft trocken und freundlich mit bis zu 27 Grad. Nichts los auf den Straßen in Hessen, aktuell ist alles frei.
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1: Ich bin Gisa Weber, guten Abend. Auch in Sachsen sollte es wohl einen Anschlag auf die Stromversorgung geben. In der Nähe von Bautzen wurden an Umspannwerken Sprengvorrichtungen gefunden. Unterdessen wird nach den Sabotagen in Brandenburg und NRW weiter nach einem 48-Jährigen gefahndet. In seiner Wohnung wurde Sprengstoff gefunden. Die USA machen einen neuen Anlauf, um den Ukraine-Krieg zu beenden. Die Vermittler Kushner und Witkow haben in Moskau einen neuen Plan für ein Kriegsende vorgelegt. Morgen werden sie in Kiew erwartet. Zuletzt lagen die Forderungen Russlands und der Ukraine für ein Ende des Konflikts weit auseinander. Gut 3 Monate gibt es die Förderung für E-Autos und bisher wurden mehr als 52.000 Anträge bewilligt. Das hat das zuständige Bundesamt für Wirtschaft und Ausfuhrkontrolle mitgeteilt. Am häufigsten wurde der Antrag auf einen EVW gestellt, gefolgt von einem Tesla. Bei der Bike Night in Frankfurt rollen heute Abend tausende Menschen auf Fahrrädern durch die Stadt. Dazu aufgerufen hat der ADFC. Er fordert mehr Platz und besser ausgebaute Wege für den Radverkehr in Frankfurt. Die Demo soll aber auch Spaß machen. Unterwegs sind bunt beleuchtete Räder und rollende Musikanlagen auf Lastenrädern. Die Ergebnisse der Fußball-Bundesliga: Hoffenheim-Dortmund 2:3, Leverkusen-Union-Berlin 4:0, Gladbach-Elversberg 3:4, Bremen-Leipzig 3:1 und Paderborn-Freiburg 0:1. Und die zweite DFB-Pokalrunde wurde ausgelost. Unter anderem empfängt Dortmund-Bremen die Bayern-Treffen auf Magdeburg.

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1: Viele Wolken gibt es heute Abend und ganz vereinzelt ist auch mal ein Schauer möglich, vor allem im Norden. In der Nacht bleibt es meist trocken, dazu kann sich ab und zu Nebel bilden, die Tiefstwerte liegen zwischen 10 und 5 Grad. Morgen wird es oft trocken und freundlich mit bis zu 27 Grad. Im Moment ist alles frei auf den Straßen bei uns in Hessen, keine Staus.
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1: Ich bin Gisa Weber, guten Abend. Die Polizei hat auch in Sachsen Sprengvorrichtungen entdeckt, mit denen die Stromversorgung lahmgelegt werden sollte. Und zwar an zwei Umspannwerken bei Bautzen. Weiter gefahndet wird nach einem 48-Jährigen aus NRW. Er soll in Bekennerschreiben mehrere Sabotagen auf die Energieversorgung zugegeben haben. Im Ukraine-Krieg gibt es einen neuen Versuch für ein Kriegsende. Die beiden US-Vermittler Kushner und Witkoff haben in Moskau mit Russlands Machthaber Putin über einen Plan für einen Waffenstillstand gesprochen. Morgen werden sie in der ukrainischen Hauptstadt Kiew erwartet. Das Bundesamt für Sicherheit in der Informationstechnik warnt vor einer Zunahme bei Cyberkriminalität. Das sei nicht nur ein Risiko für die Betroffenen, sondern für die ganze Gesellschaft. Hintergrund: Hacker haben die beim Angriff auf die Berliner Verwaltung abgefischten Daten jetzt ins Netz gestellt. Immer wieder kommen Dienstwaffen bei der Bundespolizei und dem BKA abhanden. Wie das Redaktionsnetzwerk Deutschland berichtet, gab es deshalb in den letzten 5 Jahren etwa 30 Disziplinarverfahren. Wie viele Waffen fehlen, will das Innenministerium nicht sagen. In Kassel haben viele Museen und Galerien heute bis in die Nacht geöffnet. Es gibt Führungen und Mitmachaktionen, zum Beispiel in der Grimmwelt, im Naturkundemuseum und im Technikmuseum. Die Museumsnacht soll vor allem Menschen für Kultur und Museen begeistern, die sonst vielleicht nicht hingehen. In der Fußball-Bundesliga hat Schalke überraschend einen Punkt gegen die Bayern geholt. Der Endstand 0:0. Außerdem spielten Hoffenheim-Dortmund 2:3, Leverkusen-Union-Berlin 4:0, Gladbach-Elversberg 3:4, Bremen-Leipzig 3:1 und Paderborn-Freiburg 0:1.
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3: Klar bis leicht wolkig ist es in der Nacht und es bleibt trocken. Höchstens gibt es vereinzelt mal Nebel. Die Tiefstwerte liegen zwischen 10 und 5 Grad. Morgen löst sich der Nebel fix auf, dann wird's meist sonnig und trocken. Am Abend ziehen mehr Wolken rein, dazu maximal 27 Grad. Im Moment ist alles frei auf den Straßen bei uns in Hessen, keine Staus.
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2: Ich bin Tom Husse, guten Abend. Die Polizei hat auch in Sachsen Sprengvorrichtungen entdeckt, mit denen die Stromversorgung lahmgelegt werden sollte, und zwar an zwei Umspannwerken bei Bautzen. Weiter gefahndet wird nach einem 48-Jährigen aus NRW. Er soll im Bekennerschreiben mehrere Sabotagen auf die Energieversorgung zugegeben haben. Im Ukraine-Krieg gibt es einen neuen Versuch für ein Kriegsende. Die beiden US-Vermittler Kushner und Witkow haben in Moskau mit Russlands Machthaber Putin über einen Plan für einen Waffenstillstand gesprochen. Morgen werden sie in der ukrainischen Hauptstadt Kiew erwartet. Hackerangriffe sind ein Risiko für die Betroffenen und die ganze Gesellschaft. Davor warnt das Bundesamt für Sicherheit in der Informationstechnik und spricht von einer Zunahme bei Cyberkriminalität. Nach der Attacke auf die Berliner Verwaltung sind unterdessen jetzt die erbeuteten Daten im Netz veröffentlicht worden. In der Fußball-Bundesliga hat Schalke überraschend einen Punkt gegen die Bayern geholt. Der Endstand 0:0. Außerdem spielten Hoffenheim Dortmund 2:3, Leverkusen Union Berlin 4:0, Gladbach Elversberg 3:4, Bremen Leipzig 3:1 und Paderborn Freiburg 0:1.
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2: Klar bis leicht wolkig ist es in der Nacht und es bleibt trocken, höchstens gibt es vereinzelt mal Nebel. Die Tiefstwerte liegen zwischen 10 und 5 Grad. Morgen löst sich der Nebel fix auf, dann wird's meist sonnig und trocken. Am Abend ziehen mehr Wolken rein, dazu maximal 27 Grad. Nichts los auf den Straßen, ihr habt aktuell freie Fahrt.
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1: Ich bin Tom Husse, guten Abend. Auch in Sachsen sollte es wohl einen Anschlag auf die Stromversorgung geben. In der Nähe von Bautzen wurden an Umspannwerken Sprengvorrichtungen gefunden. Unterdessen wird nach den Sabotagen in Brandenburg und NRW weiter nach einem 48-Jährigen gefahndet. In seiner Wohnung wurde Sprengstoff gefunden. Das Bundesamt für Sicherheit in der Informationstechnik warnt vor einer Zunahme bei Cyberkriminalität. Das sei nicht nur ein Risiko für die Betroffenen, sondern für die ganze Gesellschaft. Der Hintergrund: Hacker haben die beim Angriff auf die Berliner Verwaltung abgefischten Daten jetzt ins Netz gestellt. Die USA machen einen neuen Anlauf, um den Ukraine-Krieg zu beenden. Die Vermittler Kushner und Witkow haben in Moskau einen neuen Plan für ein Kriegsende vorgelegt. Morgen werden sie in Kiew erwartet. Zuletzt lagen die Forderungen Russlands und der Ukraine für ein Ende des Konflikts weit auseinander. Der FC Bayern hat in der Fußball-Bundesliga überraschend nur 0:0 bei Aufsteiger Schalke gespielt. Elversberg mischt nach einem 4:3 in Gladbach weiter die Liga auf. Die weiteren Ergebnisse: Hoffenheim-Dortmund 2:3, Leverkusen-Union Berlin 4:0, Bremen-Leipzig 3:1 und Paderborn-Freiburg 0:1. Die MT Melsungen hat in der Handball-Bundesliga unentschieden gespielt. Das Spiel gegen den VfL Gummersbach endete 31:31. Melsungen rückt damit vorerst auf einen einstelligen Tabellenplatz.
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2: Klar bis leicht wolkig ist es in der Nacht und es bleibt trocken. Höchstens gibt es vereinzelt mal Nebel. Die Tiefstwerte liegen zwischen 10 und 5 Grad. Morgen löst sich der Nebel fix auf, dann wird's meist sonnig und trocken. Am Abend ziehen mehr Wolken rein, dazu maximal 27 Grad. Auf der A661 Darmstadt-Bad Homburg, Vorsicht! Zwischen Frankfurt-Friedberger Landstraße und dem Preungesheimer Dreieck ist jemand auf der Autobahn unterwegs.
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2: Wolkig ist es erstmal. Dazu kann am Morgen noch Nebel dabei sein, der sich aber schnell verzieht. Tagsüber wird es dann trocken und meist sonnig. Am Abend kommen wieder mehr Wolken. Die Höchstwerte liegen heute zwischen 21 und 27 Grad. Morgen geht's weiter mit Sonne und Wolken. Später kann vereinzelt ein Schauer oder ein Gewitter auftauchen bei maximal 32 Grad. Nichts los auf den Straßen in Hessen. Aktuell ist alles frei.
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4: Ich bin Tom Husse. Wohl kaum eine Landtagswahl ist in Deutschland mit so viel Spannung erwartet worden. In Sachsen-Anhalt geht es heute um die Frage, ob die AfD die absolute Mehrheit bekommt. Und damit auch um die Frage, ob die erste rechtsextreme Landesregierung in der Geschichte der Bundesrepublik kommt. Auch in Sachsen sollte es wohl einen Anschlag auf die Stromversorgung geben. In der Nähe von Bautzen wurden an Umspannwerken Sprengvorrichtungen gefunden. Unterdessen wird nach den Sabotagen in Brandenburg und NRW weiter nach einem 48-Jährigen gefahndet. In seiner Wohnung wurde Sprengstoff gefunden. Die USA machen einen neuen Anlauf, um den Ukraine-Krieg zu beenden. Die Vermittler Kushner und Witkow haben in Moskau einen neuen Plan für ein Kriegsende vorgelegt. Heute werden sie in Kiew erwartet. Zuletzt lagen die Forderungen Russlands und der Ukraine für ein Ende des Konflikts weit auseinander. Der FC Bayern hat in der Fußball-Bundesliga überraschend nur 0:0 bei Aufsteiger Schalke gespielt. Elversberg mischt nach einem 4:3 in Gladbach weiter die Liga auf. Die weiteren Ergebnisse: Hoffenheim-Dortmund 2:3, Leverkusen-Union Berlin 4:0, Bremen-Leipzig 3:1 und Paderborn-Freiburg 0:1. Die MT Melsungen hat in der Handball-Bundesliga unentschieden gespielt. Das Spiel gegen den VfL Gummersbach endete 31:31. Melsungen rückt damit vorerst auf einen einstelligen Tabellenplatz.
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0: Wolkig ist es erstmal. Dazu kann am Morgen noch Nebel dabei sein, der sich aber schnell verzieht. Tagsüber wird es dann trocken und meist sonnig. Am Abend kommen wieder mehr Wolken. Die Höchstwerte liegen heute zwischen 21 und 27 Grad. Morgen geht's weiter mit Sonne und Wolken. Später kann vereinzelt ein Schauer oder ein Gewitter auftauchen bei maximal 32 Grad. Es gibt gerade keine Staus, ihr kommt entspannt durch.
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2: Ich bin Tom Husse. Sachsen-Anhalt wählt heute einen neuen Landtag. Die AfD mit Spitzenkandidat Ulrich Siegmund liegt in den Umfragen quasi uneinholbar vorn und kämpft sogar um die absolute Mehrheit. Wenn sie die verpasst, wird die Regierungsbildung wohl kompliziert.